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2: Papst Leo wird am Dienstag in die Gemelli-Klinik eingeliefert. Außerdem bei den Beratungen zu Amoris Laetitia kommen jetzt die heißen Eisen auf den Tisch und Papst Leo hat an seinem letzten Arbeitstag vor dem Krankenhausaufenthalt die katholische Wohlfahrtsorganisation Circolo San Pietro empfangen. Das und mehr bei uns in der Sendung heute. Am Mikrofon begrüßt Sie herzlich Christine Seuss. Schön, dass Sie eingeschaltet haben. Papst Leo wird sich am Dienstag in die Gemelli-Klinik begeben. Das wurde an diesem Montagnachmittag bei einem Pressebriefing bekannt. Der unerwartete Eingriff ändert den Ablauf der Beratungen zu Ehe und Familie, die noch bis Mittwoch im Vatikan stattfinden. Die abschließende Messe, die für den Mittwoch um 10 Uhr angesetzt war, wird zwar stattfinden, aber es zelebriert statt dem Papst der neue Dekan des Kardinalskollegiums, Kardinal Tagle. Mehr von Anne Preckel.
3: Vatikansprecher Matteo Bruni und Pater Giacomo Costa, Konsultor des Generalsekretariates der Synode, gingen am Montagnachmittag bei einem Pressebriefing auf die nächsten Schritte ein, die die Gesundheit des Papstes betreffen. Demnach wird der Papst bereits am Dienstagvormittag in die römische Gemelli-Klinik eingeliefert. Wie weiter bekannt wurde, sollen die Beratungen der Bischofskonferenzvorsitzenden aus aller Welt zum Thema Ehe und Familie im Vatikan am Mittwochnachmittag ohne den Papst abgeschlossen werden, weil sich dieser dann noch im Krankenhaus aufhält. Die Arbeiten würden planmäßig abgeschlossen, die Synthese der Beratungen werde aber später veröffentlicht, hieß es bei der Pressekonferenz. Pater Costa erklärte dazu:
4: Santo Padre aveva proprio desiderio di ascoltare.
3: Der Heilige Vater wollte ja eigentlich zuhören und dann ein Wort dazu sagen. Das ist jetzt schwierig angesichts der neuen Lage, so der Konsultor des Synoden-Generalsekretariates. Der Papst hat deshalb darum gebeten, das Synthesedokument zu dem Treffen nicht wie vorgesehen jetzt zu veröffentlichen, sondern später, wenn er sich das Material nochmal angesehen hat. Ich denke, sein Wunsch ist schön, ein Wort dazu zu sagen, um den Einsatz der ganzen Kirche zu unterstützen.
4: Da poter comunque riferire sulla parte conclusiva dei lavori, insomma, quindi sulla giornata.
3: Die Abschlussmesse werde angesichts der neuen Entwicklung von Kardinal Luis Antonio Tagle geleitet, so Costa weiter. In der Messe werde zusätzlich für die Gesundheit des Papstes gebetet. Grundlage des noch bis Mittwoch gehenden Treffens zum Thema Ehe und Familie ist das Schreiben Amoris Laetitia von Papst Franziskus, das vor 10 Jahren veröffentlicht wurde. Im Zentrum der Beratungen steht die Frage, wie die in Amoris Laetitia formulierten pastoralen Impulse heute umgesetzt werden können. Pater Costa, der auch für die Methodik der Beratungen zuständig ist, informierte bei der Pressekonferenz am Montag darüber, was bei dem Austausch der Bischöfe und Fachleute am Freitag und Samstag besprochen worden war. In entspannter und konstruktiver Atmosphäre sei vor allem über junge Paare und deren pastorale Begleitung gesprochen worden. Hier seien auch unterschiedliche pastorale Ansätze zur Sprache gekommen. Am Freitag sei es um junge Menschen und die ersten Ehejahre gegangen. Wie können die jungen Leute unterstützt werden, um den Sinn der Ehe in Christus zu entdecken und zu vertiefen? Es sei deutlich geworden, dass allseits der Wunsch nach einer dauerhaften Liebe stark sei. Dass aber das Vertrauen, diese Liebe leben zu können, überall auf der Welt mehr Unterstützung brauche. Bei der Rückschau auf 10 Jahre pastorale Praxis im Zeichen von Amoris Laetitia sei deutlich geworden, dass es von der heutigen Realität und konkreten Praxis der Ehe und Familien auszugehen gilt und Familien als Hauptakteure anerkannt werden müssten. Gleichwohl gelte es, das Wachsen der Liebe zu begleiten, auch in konstanter Weise über die ersten Ehejahre hinaus. Zugleich brauche es eine vertiefte spirituelle, pastorale und theologische Auseinandersetzung, um den zukünftigen Weg der Ortskirchen zu gestalten.
4: Prima il desiderio dei giovani e la paura del futuro.
3: Der tiefe Wunsch junger Leute, zu lieben und geliebt zu werden, authentische Beziehungen zu leben und ein glückliches Zuhause zu schaffen, gehe auch mit Ängsten und Verletzungen einher, sei weiter herausgearbeitet worden, so Costa. Eine falsche Entscheidung zu treffen, die Freiheit zu verlieren, das Leid der Herkunftsfamilie zu wiederholen, Verantwortung zu übernehmen, die zu groß erscheine. Für manche bleibe die Ehe erstrebenswert, für andere sei es schwer, sie sich vorzustellen, umschrieb Costa einen anthropologischen Wandel.
5: Ostacoli concreti diversi nelle chiese locali.
3: Außerdem gäbe es konkrete Hindernisse wie prekäre Arbeitsverhältnisse, Schwierigkeiten bei der Wohnungssuche, Kosten für Hochzeit und Mitgift sowie Migrationspläne, die andere Entscheidungen aufschieben. Die Möglichkeit, sich eine gemeinsame Zukunft zu versprechen, sei angesichts dieser Probleme oft eingeschränkt. Soziale Bedingungen und Fragen sozialer Gerechtigkeit flössen in Entscheidungen über das Liebesleben ein.
5: Situation così di difficoltà o di divisione.
3: Neben Beziehungsfragen zwischen Mann und Frau seien emotionale Unreife und die Verteilung der Verantwortlichkeiten angesprochen worden. Es habe sich bestätigt, dass die Aufforderung von Amoris Laetitia, die Sehnsüchte und konkreten Lebensumstände der Menschen kennenzulernen, Gehör gefunden hat. Gleichwohl gelte es, pastorale Ansätze auszubauen. Hinsichtlich des Zusammenlebens gelte es, verschiedene Situationen zu berücksichtigen, die teilweise sehr differierten.
5: Allora, questo è importante da capire, delle situazioni che chiedono di essere comprese una per una.
3: Das ist wichtig, es geht um Situationen, die jeweils einzeln betrachtet werden müssen. Paare, die Pläne für eine Familie schmieden, Menschen, die von der Angst vor dem Scheitern geprägt sind, junge Menschen, die durch wirtschaftliche Umstände blockiert sind und andere, die in den Medien verbreitete Praktiken befolgen. In manchen Fällen bestehen bereits eine gewohnheits- oder standesamtliche Ehe, sowie gemeinsame familiäre Verpflichtungen, während die sakramentale Trauung aufgeschoben wird. Hier brauche es eine angemessene seelsorgerische Begleitung, so Costa. Sehr viele der Teilnehmenden an den Beratungen im Vatikan hätten betont, dass man diesen Paaren dort begegnen müsse, wo sie sich befinden und wie sie sind, ihre Geschichte zuhören müsse und anerkennen müsse, wonach sie suchen und was sie aufbauen. Das eigentliche Problem sei nicht in erster Linie das Zusammenleben, sondern die Frage, ob es eine freie Entscheidung zur christlichen sakramentalen Ehe geben könne. Das heißt, zu einem öffentlichen, treuen, unauflöslichen und für das Leben offenen Bündnis. Bei den Beratungen am Samstag sei es um die ersten Ehejahre und die Ankunft oder das Ausbleiben von Kindern gegangen, was Gewohnheiten, Verantwortlichkeiten und Beziehungen verändere. Wiederholt sei der Vorschlag gemacht worden, verheiratete Paare bei der Begleitung anderer Paare stärker einzubeziehen und damit eine Perspektive aus Amoris Laetitia zu bekräftigen. Auch die christlichen Gemeinschaften insgesamt seien bei der Betreuung von Eheleuten und Familien in der Pflicht, hieß es weiter. Die Begleitung von Familien stelle Zeitpläne, Aktivitäten und pastorale Prioritäten auf die Probe. Pastorale Leitlinien der Ortskirchen müssten gegebenenfalls dementsprechend angepasst werden, sei vorgeschlagen worden.
2: Und wir bleiben beim Treffen zu 10 Jahren Amoris Laetitia. Mit dabei sind bekanntermaßen nicht nur die Präsidenten der Bischofskonferenzen, sondern auch Experten. Einer von ihnen ist der Pastoraltheologe Christian Bauer aus Münster. Wir sprachen am Sonntag, kurz nach der Bekanntgabe der bevorstehenden Papst-OP, mit ihm. Die heißen Eisen kämen bei den Beratungen erst jetzt auf den Tisch, sagte er uns mit Blick auf die Arbeiten am heutigen Montag. Bislang habe er einen Prozess beobachtet, der vor allem vom Zuhören geprägt sei. Die Theologinnen und Theologen sollten nicht vorschnell bewerten, sondern herausarbeiten, welche Impulse aus den Beratungen für die Kirche besonders wichtig sein könnten.
6: Also unsere Aufgabe ist erstmal noch nicht im ersten Schritt zu diskutieren, sondern vor allem mal zuzuhören. Wir hören zu, was an den runden Tischen geteilt wurde, was in den Berichten zur Sprache kommt. Wir hören zu, was die individuellen Statements am Ende des Tages sind. Und wir versuchen aus diesen vielen Stimmen, die hörbar werden in der Synodenaula, herauszufiltern, herauszuhören, was da prophetische Stimmen sein könnten.
2: Aus diesen Beiträgen solle dann eine theologische Synthese entstehen, die anschließend von gewählten Vertretern der Versammlung weiter bearbeitet wird. Der Schlussbericht werde also nicht einfach Positionen gegeneinander stellen, sondern herausarbeiten, welche Perspektiven und Erfahrungen für die Kirche wegweisend sein könnten, unterstreicht Bauer, der intensiv in die Textarbeit eingebunden ist.
6: Ja, mit der vielen Arbeit, die wir alle hineinstecken, ist auch viel Liebe verbunden, weil es wirklich um Herzensthemen für viele Menschen geht. Es geht um ganz konkrete Lebensfragen. Also wie kann man junge Menschen begeistern, dafür noch das Abenteuer einer christlichen Ehe einzugehen? Wie kann man junge Menschen begleiten? Was ist mit Personen in Lebenssituationen, die die klassische Doktrin der Kirche als imperfekt oder vielleicht sogar als irregulär bezeichnet? Wie kann sowas wie eine pastorale Umkehr der Kirche, eine Conversion pastoral geschehen? So ein Begriff, der auch immer wieder in den Statements zu hören ist. Das sind alles sehr spannende Fragen, die sehr nah am täglichen Leben von sehr vielen Katholikinnen und Katholiken sind.
2: Mit den Ergebnissen hoffe man, Menschen in ihrer aktuellen Lebenswirklichkeit zu begegnen und sie zu begleiten. Doch dafür müsse man diese Wirklichkeit erst einmal in die Beratungen holen, unterstreicht der Experte.
6: Deswegen ist auch dieser Austausch, bekommt der sehr weiten Raum an den runden Tischen, erstmal die Wirklichkeit, in der junge Menschen heute Familie leben, zur Sprache zu bringen oder Menschen überhaupt Familie heute leben. Und das ist schon bemerkenswert, weil dieser Ansatz an den konkreten Erfahrungen, an eine Weiterentwicklung des kirchlichen Lehramts darstellt auch.
2: Diesen Zugang solle gerade die Zusammensetzung der Versammlung ermöglichen, bestätigt Bauer. Im Zentrum stehen die Vorsitzenden der Bischofskonferenzen aus aller Welt sowie die Oberhäupter der katholischen Ostkirchen. An den runden Tischen kommen aber auch Ehepaare und Familien zu Wort. Hinzu kommen Fachleute aus unterschiedlichen theologischen Disziplinen und dem Kirchenrecht. Allerdings sieht Bauer bei der Zusammensetzung der Expertengruppe noch Luft nach oben. Von rund 20 Fachleuten seien nur 5 oder 6 Frauen.
6: Es gab aber tatsächlich sehr prophetische Stimmen, die aus dem Gros der Äußerungen herausgeragt sind. Also Stimmen, die mich sehr beeindruckt haben, waren zum Beispiel Kardinal McElroy aus Washington, der auch nochmal an das sogenannte Gesetz der Gradualität erinnert hat. Also dass auch in verschiedenen Formen von menschlichem Zusammenleben Teile des Ideals der christlichen Ehe verwirklicht sind.
2: Ein weiterer wichtiger Akzent kam nach Bauers Eindruck vom Erzbischof von Kuala Lumpur. Er habe den Schutz besonders verletzlicher Menschen vor sexuellem Missbrauch sowohl in Familien als auch in der Kirche angesprochen. Gerade dieser Schutz müsse im Zusammenhang mit Ehe und Familie mitgedacht werden.
6: Insgesamt ist so das Gefühl momentan in der Synodenaula, es hat Tage gebraucht, um miteinander in Kontakt zu kommen. Wirklich umstrittene Fragen sind noch nicht auf dem Tisch. Die werden jetzt noch kommen. Und mir kommt das so ein bisschen vor wie das Wetter hier in Rom. Die letzten Tage war es wolkenverhangen bedeckt. Und jetzt heute ist es aufgeklärt. Ich hoffe ein bisschen, dass die nächsten Tage so eine Art Aufklaren bringen.
2: Unter den Themen, die an den letzten Tagen der Zusammenkunft noch besprochen werden, sind der Umgang mit Schwierigkeiten im ehelichen Leben, also die Fragen, die im Zusammenhang mit Amoris Laetitia besonders heftig diskutiert wurden, und die Mission der Kirche in der Welt.
6: Und aus diesen Erkenntnissen dieser Tage wird dann eben der Schlussreport erstellt,
2: meint Bauer. Eine besondere Bedeutung misst der Pastoraltheologe auch Papst Leo dem 14. bei.
6: Papst Leo war oder ist für diese Versammlung unglaublich wichtig, weil sein Statement zur Eröffnung, ich würde theologisch sagen, eigentlich fast mit die prophetischste Stimme war, die zu hören war in den letzten Tagen.
2: Der Papst habe großes Interesse an der Versammlung gezeigt und die Beratungen eigentlich auch bei der Zusammenführung der Ergebnisse begleiten wollen. Wegen seiner angekündigten Operation sei dies in der ursprünglich gedachten Form wohl nicht mehr möglich, so Bauer, der aber versichert, dass die Versammlung den Papst in ihrem Gebet begleite. Themenwechsel. Papst Leo XIV. Hat an diesem Montag unter einer Reihe von Audienzen auch die katholische Wohltätigkeitsvereinigung Circolo San Pietro empfangen. Er hat sie für ihre armen Fürsorge gelobt und die Peterspfennig-Kollekte in Empfang genommen.
7: Erstmals empfing Papst Leo XIV. An diesem Montagmorgen den Circolo San Pietro in Audienz. Die 1869 in Rom gegründete Vereinigung kümmert sich im Auftrag des Papstes in Rom um Arme, Obdachlose und Familien in Not. Bei seiner Audienz lobte der Papst diesen Einsatz.
8: È un'opera lodevole.
7: Es ist ein lobenswertes Werk, das das Gebot des Herrn von einer Nächstenliebe verwirklicht, dem Verborgenen ihren Lohn allein von Gott erwartet. Ihr tragt dazu bei, das schöne Antlitz der Kirche zu formen, die unter den Armen und den Geringsten das Evangelium bezeugt. Danke.
8: Tra i poveri e gli ultimi. Grazie.
7: Leo XIV. Dankte bei der Audienz für die Peterspfennig-Kollekte, die der Circolo San Pietro üblicherweise zum römischen Patronatsfest Ende Juni durchführt. Auch in anderen Diözesen weltweit findet die Spendensammlung statt, die dem karitativen Wirken des Papstes zugutekommt. Ich bin euch dankbar für den Peterspfennig, den ihr heute als Zeichen eurer Treue und Hingabe an den Heiligen Vater überreicht. Er unterstützt das Wirken des Bischofs von Rom für diese Stadt und ist zugleich eine Hilfe für die Bedürfnisse des apostolischen Stuhls im Dienst der gesamten Kirche. Der Papst rief dazu auf, mit tätiger Nächstenliebe fortzufahren und dafür aus dem Gebet Kraft zu schöpfen. Ich ermutige euch stets, zum Wort Gottes und zum Gebet als unerschöpfliche Quelle eurer Hingabe zurückzukehren. Sich für Kleine und Bedürftige aufzuopfern, bedeute, Anteil am Werk Christi selbst zu haben, erinnerte Leo XIV. Weiter. Vereint mit seinem Opfer leben also nicht mehr wir, sondern Christus selbst in uns.
8: Non siamo più noi a vivere, ma Cristo stesso vive in noi.
7: Bei dieser Gelegenheit dankte Papst Leo seinen Gästen auch für das Geschenk, das sie ihm zur Papstwahl gemacht hätten und das er immer bei sich trage. Die katholische Wohltätigkeitsvereinigung hatte Papst Leo zu seiner Wahl am 8. Mai 2025 ein silbernes Brustkreuz geschenkt, in dem Reliquien von 4 Bischöfen eingelassen sind, darunter vom heiligen Augustinus und Leo dem Großen. Gebet, Handeln und Opfer bilden die 3 Eckpfeiler des Charismas des Circolo San Pietro. Die weltweite Peterspfennig-Kollekte unterstützt die karitativen Aufgaben des Papstes und den Heiligen Stuhl. Sie findet traditionell rund um das Hochfest Peter und Paul Ende Juni statt. Der Trag des römischen Peterspfennig wird vom Papst vom Circolo San Pietro üblicherweise jährlich bei einer Audienz übergeben. Für Radio Vatikan, Birgit Pottler.
2: Und wie wir gehört haben, geht es für Papst Leo jetzt am Dienstagvormittag ins Krankenhaus für seinen Eingriff an der Lunge. Diesen hatte er selbst am Sonntag beim Mittagsgebet angekündigt. Unterdessen treffen zahlreiche Genesungswünsche für das Kirchenoberhaupt ein.
9: Die Genesungswünsche für Papst Leo XIV. Kommen aus aller Welt. Bischofskonferenzen und Ortskirchen, darunter aus Lateinamerika, den USA, Schottland, Österreich und Polen, rufen zum Gebet auf. Chelam kündigte einen besonderen Gebetstag an. Auch der Augustinerorden, dem Leo angehört, bat um Gebete für den bevorstehenden Eingriff. Für die Genesungszeit im Krankenhaus wird mit etwa einer Woche gerechnet. Australiens Bischofskonferenzvorsitzender, Erzbischof Timothy Colistow, äußerte sich besorgt, sah aber Hoffnung in der ärztlichen Einschätzung, dass der Lungenknoten früh erkannt und gut lokalisiert sei. Politiker wie Argentiniens Präsident Javier Milei, Brasiliens Staatschef Luiz Inácio Lula da Silva und Italiens Regierungschefin Giorgia Meloni bekundeten ebenfalls ihre Nähe. Auch die anglikanische Erzbischöfin von Canterbury, Sarah Mulay, sagte dem Papst ihr Gebet und ihre Unterstützung zu. Die Lateinamerika-Reise des Papstes im November wurde von Vatikanseite im Kontext der Nachricht über die bevorstehende Operation nicht thematisiert. Papst Leo dankte selbst am Sonntag noch für das Gebet für die Reise, die für den 6. bis 17. November geplant ist und den Papst nach Uruguay, Argentinien und Peru führen soll. Für Radio Vatikan, Viola Olszewski.
2: Und damit sind wir am Ende unserer Sendung angekommen für heute. Schön, dass Sie dabei waren. Am Mikrofon verabschiedet sich herzlich Christine Seuss. 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

Aus der Kapelle San Giovanni Paolo II des Policlinico Gemelli übertragen wir das Rosenkranzgebet unter der Leitung von Kardinal Reina.

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1: Papst Leo XIV. Ist im Gemelli-Krankenhaus eingetroffen. Weltweit beten Gläubige für den Papst, am Abend auch bei einem Rosenkranz in der Klinikkapelle. Ein Vorbild an Gelassenheit, sagt Kardinalstaatssekretär Parolin und würdigt den Umgang von Papst Leo mit seiner bevorstehenden Operation. Aber auch die Ehe- und Familienpastoral steht im Mittelpunkt. Salzburgs Erzbischof lobt die laufenden Beratungen im Vatikan. Das sind die Themen in unserem Nachrichtenmagazin an diesem Dienstag. Am Mikrofon begrüßt Sie ganz herzlich Birgit Pottler. Wie zuvor angekündigt, hat sich Papst Leo XIV. An diesem Dienstag auf den Weg ins Gemelli-Klinikum gemacht, um sich dort einer Lungenoperation zu unterziehen. Um kurz vor 13 Uhr verließ der Wagen des Papstes den Vatikan. Rund 10 Minuten später traf er am Krankenhaus ein. Er werde noch am selben Nachmittag operiert, gab der Pressesaal kurz nach seiner Abfahrt aus dem Vatikan über Telegram bekannt. Die Operation, bei der ein Knoten in der Lunge entfernt werden soll, werde durch das Team für Thoraxchirurgie um Stefano Margaritora durchgeführt werden. Weitere Informationen wurden für den Abend angekündigt.
2: Wie unterdessen weiter bekannt wurde, wird Papst Leo nicht in der üblicherweise für Papstaufenthalte reservierten Zimmerflucht im 10. Stock des Krankenhauses residieren, da diese derzeit renoviert wird. Seine neuen Zimmer liegen zwar ebenfalls im 10. Stock, aber auf der dem Haupteingang abgewandten Seite. Wie bereits am Sonntag angekündigt wurde, rechne man mit einem Krankenhausaufenthalt von etwa einer Woche. Am Montagabend wurden vorsorglich bereits alle Audienzen des Papstes bis 20. Oktober abgesagt. In der Zwischenzeit treffen nach wie vor Genesungswünsche und die Zusicherung von Gebet aus der ganzen Welt für den Papst sein, sei es aus Deutschland, Österreich und der Schweiz oder vom Malteserorden, aber auch von seinem Bruder und aus Uruguay, Argentinien und Peru, also den Ländern, die der Papst im November besuchen will. An den geplanten Auslandsreisen will der Papst jedenfalls trotz seiner Lungenoperation festhalten. Das berichtete der Erzbischof von Tokio und Weltcaritas-Präsident Kardinal Isao Kikuchi nach einer Privataudienz am Montag. Der Papst sei gelassen und in guter Verfassung gewesen. Den Eingriff habe er bewusst frühzeitig angesetzt, um seine Reisepläne nicht ändern zu müssen, schrieb der Kardinal auf Facebook. Man müsse den Papst im Gebet begleiten, so seine Aufforderung. Für Radio Vatikan, Christine Seuss.
1: Am Abend war ein Rosenkranzgebet in der Kapelle San Giovanni Paolo II in der Gemelli-Klinik geplant. Unter der Leitung des Generalvikars der Diözese Rom, Kardinal Baldo Reina, hat die Kirche Roms dazu eingeladen. Vatican News und Radio Vatikan übertragen auf allen Kanälen, als Zeichen, dass die Welt sich im Gebet mit Papst Leo XIV. Verbindet. Der Papst ist ein großes Vorbild an Gelassenheit, sagt indessen Kardinalstaatssekretär Pietro Parolin. Er habe die Hoffnung, dass sich alles bald lösen werde, so Parolin am Rande einer Tagung über Johannes Paul I. an der Päpstlichen Universität Gregoriana mit Blick auf den Gesundheitszustand des Kirchenoberhaupts. Wir sind zuversichtlich und begleiten ihn natürlich alle mit unserem Gebet und unserer Zuneigung, sagte er vor Journalisten.
2: Die Gelassenheit, mit der Papst Leo XIV. Am Sonntag selbst seinen bevorstehenden Eingriff angekündigt hatte, habe alle beeindruckt, unterstrich Kardinal Pietro Parolin am Tag der geplanten Einlieferung gegenüber Journalisten.
3: Speriamo che, come lui ha detto, siamo proprio all'inizio.
2: Wir hoffen, dass, wie er selbst gesagt hat, wir noch ganz am Anfang dieser Schwierigkeit sind und es sich bald beheben lässt. So Kardinal Parolin. Am Sonntag hatte Papst Leo vom Fenster des Apostolischen Palastes aus angekündigt, dass bei einer Kontrolluntersuchung ein begrenzter und gut lokalisierter Knoten in seiner Lunge entdeckt worden sei. Er befinde sich in einem frühen Stadium und auf Anraten der Ärzte habe er sich entschieden, ihn operativ entfernen zu lassen. Während des Angelus dankte er auch anwesenden Pilgern für ihr Gebet für seine anstehende Reise nach Südamerika. Die Gastgeberländer halten derzeit an ihren Planungen für den Besuch ab dem 6. November fest. Wir sind zuversichtlich. Natürlich begleiten wir ihn alle mit unserem Gebet und unserer Zuneigung. Wir hatten gestern Nachmittag Gelegenheit, mit ihm zu sprechen. Dabei sei der Papst, ähnlich wie am Sonntag, als er seinen Krankenhausaufenthalt angekündigt hatte, sehr gelassen gewesen. Der Heilige Vater ist in dieser Hinsicht wirklich ein großes Vorbild, betonte Parolin, auch wenn er einräumte, selbst besorgt zu sein. Ich hatte nicht mit einer solchen Nachricht gerechnet, aber meine Sorge steht in Zusammenhang mit dem, was ich vorhin gesagt habe. Gott sei Dank hat man das Problem sofort erkannt, so dass man so schnell wie möglich eingreifen kann. Wenn solche Dinge rechtzeitig erkannt werden, lassen sie sich normalerweise lösen. Angesichts der überwältigenden Anzahl von Genesungswünschen und Gebetsinitiativen, die den Papst aus der ganzen Welt erreichen, sagte Parolin, das zeigt, wie sehr Papst Leo geliebt, geschätzt und von allen begleitet wird. Machen wir also auch in diesem Moment so weiter. Ja, gerade jetzt, wo er sich der Operation unterziehen muss. Insgesamt sei die Nachricht wie ein Blitz aus heiterem Himmel gekommen, pflichtete der Kardinalstaatssekretär einer nachfragenden Journalistin bei. Natürlich, niemand hatte damit gerechnet, niemand hatte es erwartet. Aber wie der Papst gesagt hat, das sind die Überraschungen Gottes. Für Radio Vatikan, Christine Seuss.
1: Es ist eine lange Geschichte. Die Päpste in der Gemelli-Klinik. Dass Papst Leo am Sonntag seine Einlieferung ins Krankenhaus angekündigt hat, ruft bei vielen Menschen Erinnerungen wach, vor allem an die Aufenthalte von Papst Franziskus und von Johannes Paul II.
4: E mi affido alla vostra preghiera.
5: Ich vertraue mich eurem Gebet an, das sagte Leo XIV., nachdem er bei seinem Angelusgebet am Petersplatz überraschend von einem Knoten in seiner Lunge gesprochen hatte und von einer notwendigen OP. Leo ist allerdings nicht der erste Papst, der über seinen Gesundheitszustand berichtet. An Allerheiligen 1967 bedankte sich Paul VI. 3 Tage vor einer Prostataoperation während des Angelusgebets, ich zitiere, für das Interesse an unserer Gesundheit. Und im Mai 1981 wandte sich Johannes Paul II. Direkt vom Krankenbett im Gemelli aus in einer Tonaufnahme von Radio Vatikan an die Menschen, die in aller Welt für seine Genesung beteten. 4 Tage zuvor hatte ein türkischer Killer auf den Papst geschossen. Im Gemelli kämpfte der polnische Papst um sein Leben.
6: Sia lodato Gesù Cristo, carissimi fratelli e sorelle, so
7: liebe Brüder und Schwestern, ich weiß, dass ihr in diesen Tagen und speziell in dieser Stunde mit mir verbunden seid. Ich danke euch bewegt für eure Gebete und segne euch alle. Ich bin besonders den beiden Personen nahe, die mit mir verletzt wurden. Ich bete für den Bruder, der auf mich geschossen hat. Ich habe ihm aufrichtig vergeben. Vereint mit Christus opfere ich meine Leiden auch für die Kirche und für die Welt. Dir, Maria, wiederhole ich bin ganz dein.
6: A te, Maria, ripeto. Totus tuus ego sum.
5: Johannes Paul überlebte das Attentat, doch immer wieder musste er im Lauf der Jahrzehnte aus diesem oder jenem Grund zurück in die Klinik. Nicht weniger als 10-mal lag er hier auf dem Operationstisch. War Johannes Paul II. An einem Sonntag gerade in der Gemelli-Klinik, dann betete er den Engel des Herrn vom Fenster seines Krankenzimmers aus, zum Beispiel im Oktober 1996.
8: Saluto cordialmente tutti i presenti in questo, direi, Vaticano numero terzo, numero tre.
9: Ich grüße herzlich alle, die hier in diesem Vatikan Nummer 3 anwesend sind. Vatikan Nummer 3, weil der Petersplatz der Vatikan Nummer 1 ist und Castel Gandolfo die Nummer 2. Die Nummer 3 also ist die Poliklinik Gemelli geworden seit 1981. Vatikan Nummer 3.
8: Si verifica. Vaticano numero 3. Vi saluto.
5: Pius XI. Hatte 1934 37 Hektar Land für die medizinische Fakultät der katholischen Heilig-Kreuz-Universität auf dem römischen Monte Mario zur Verfügung gestellt. Später weihte Johannes der 23. die Fakultät ein und Paul der 6. war es, der in den 60er Jahren die Klinik feierlich ihrer Bestimmung übergab. Keiner dieser Päpste ahnte aber, dass einer ihrer Nachfolger das Gemelli mal zum Vatikan Nummer 3 erklären würde.
8: Ringrazio questo Vaticano numero 3, questo Policlinico Gemelli per tutto bene bene.
9: Ich danke diesem Vatikan Nummer 3, dieser Gemelli Poliklinik, für alles Gute, das ich hier vorgefunden habe, bei den Ärzten, den Schwestern und dem ganzen Personal. Und ich danke euch Pilgern, dass ihr den Weg gefunden habt, um zu diesem Vatikan Nummer 3 zu kommen.
8: Che avete questa volta trovato la strada verso questo Vaticano numero 3.
5: Zum letzten Mal lag Johannes Paul II. Im März 2005 in der Gemelli-Klinik todkrank. Die Ärzte setzten ihm einen Luftröhrenschnitt. Zum Angelusgebet zeigte er sich am Fenster, aber sprechen konnte er kaum noch. Kurz danach verließ er die Gemelli-Klinik im Papamobil, stehend. Es war sein Abschied von Rom. Er kehrte in den Vatikan Nummer 1 zurück, um zu sterben. Noch frischer als bei Johannes Paul sind die Erinnerungen an die Krankenhausaufenthalte von Papst Franziskus. Der Argentinier lag mehrfach in der Gemelli-Klinik, zuerst im Sommer 2021 wegen einer Darmoperation, dann in der ersten Jahreshälfte 2023 wegen einer Bronchitis und eines Narbenbruchs. Von Februar bis März 2025 dann ein 5-wöchiger Aufenthalt im Gemelli. Franziskus hatte eine schwere Lungenentzündung, kämpfte auch mit einer komplexen Atemwegsinfektion. Er kämpfte mehrfach um sein Leben. Am 6. März 2025 schickte er für viele überraschend eine kurze Audiobotschaft an Menschen auf dem Petersplatz, die den Rosenkranz für seine Genesung beteten. Darin sagte er auf Spanisch und mit deutlich angegriffener Stimme: Ich danke Ihnen von ganzem Herzen für die Gebete, die Sie von der Piazza aus für meine Gesundheit verrichten. Ich werde Sie von hier aus begleiten. Möge Gott Sie segnen und die Jungfrau Sie beschützen. Ich danke Ihnen. 17 Tage nach seinem Lebenszeichen aus der Klinik wurde Franziskus dann entlassen, erholte sich in seiner Residenz, der Casa Santa Marta. Dort empfing er Mitte April etwa 70 Mitarbeitende des Krankenhauses, um sich bei ihnen für die Wochen der Behandlung und Pflege zu bedanken. Nur 5 Tage nach dieser Audienz ist Franziskus verstorben. Stefan Kempis, Radio Vatikan.
1: Im Vatikan tagt noch bis Mittwoch ein internationaler Bischofsgipfel zur kirchlichen Ehe- und Familienpastoral. Der Anlass? 10 Jahre Amoris Laetitia. Erzbischof Franz Lackner von Salzburg ist von diesen Gesprächen angetan.
10: Es läuft sehr gut, wirklich sehr gut, kann man sagen.
11: Das sagte der Vorsitzende der österreichischen Bischofskonferenz an diesem Dienstag bei einem Besuch in den Studios von Radio Vatikan in Rom.
10: Es herrscht auch eine große Übereinstimmung, und zwar, ich habe das so noch nie erlebt, es geht uns auf der ganzen Welt gleich schlecht.
11: Sonst höre man oft, dass in einigen Ländern, wo die Not groß sei oder Krieg herrsche, doch der Glaube besonders stark sei. Stärker als in den reichen Ländern, so Lackner. Doch angesichts von Ehe und Familie seien, wo man auch hinschaue, in der Weltkirche die Gegebenheiten und die Probleme überall ziemlich gleich. Allerdings herrschte unter den Teilnehmenden des Gipfels hinter den verschlossenen Türen der Vatikanischen Audienzhalle keine Ratlosigkeit.
10: Im Gegenteil, ich erlebe irgendwie einen direkten Ansporn, dass wir uns in diesen Bereichen mehr engagieren und es besser machen in Zukunft. Weil, was auch alle von allen Seiten gesagt wird, die Sehnsucht, ja, auch bei jungen Menschen, die Sehnsucht nach einer fixen Beziehung, nach einer lebenslangen Beziehung, nach einer Beziehung in Liebe und Respekt voreinander, die ist ja groß. Das berichten auch alle.
11: 2016 zog der damalige Papst Franziskus mit seinem Schreiben Amoris Laetitia die Lehren aus einem mehrjährigen synodalen Prozess des Nachdenkens über Ehe und Familie.
10: Dieses Dokument, diese Amoris Laetitia, das 10 Jahre alt ist, es wurde schon rezipiert, aber das ist noch nicht ausgeschöpft. Ja? Es ist ein tolles Dokument, das an Aktualität mitnichten etwas eingebüßt hat.
11: Der Bischofsgipfel wird seine Schlussfolgerungen dem Papst zukommen lassen. Der entsprechende Bericht soll auch veröffentlicht werden. Auf die Frage, ob sich bei den Debatten in diesen Tagen neue Spuren aufgetan haben, versetzt der Salzburger Erzbischof:
10: So ganz neue Spuren, dass man sagt, das jetzt haben wir irgendetwas ganz neu entdeckt, kann ich nicht sagen. Es hat natürlich gegeben einige neue Einflüsse, die wir vor 10 Jahren noch nicht gehabt haben. Ich denke da an die KI und an die künstliche Intelligenz, an den technischen Fortentwicklung in diesem Bereich. Da wird es neue Impulse und neue Hinweise geben können.
11: Der Bischofsgipfel bekräftigte durchaus die geltende kirchliche Lehre im Bereich von Ehe und Familie.
10: Aber und zugleich und genauso kräftig sagen wir, die Kirche schließt niemanden aus. Sie will die Leute dort begegnen, wo sie sind.
11: Er glaube übrigens, so Erzbischof Lackner, dass Amoris Laetitia und Synodalität sehr gut zusammenpassen. Wichtig sei es, Paare auch dort zu begegnen, wo sie sind.
10: Die Unterschiede, die wollen wir mal gelten lassen, die sind da, die sind so. Unterschiede machen das Bild auch ein bisschen bunter, nicht wenn alles gleich ist.
11: Dass Papst Leo jetzt fehlt, ist für Lackner durchaus ein Manko für die Arbeiten auf dem Gipfel.
10: Also er fehlt schon, er war am Anfang dabei und da hat er nichts darauf hingedeutet, dass er dann nicht mehr kommt. Es fehlt schon, er ist der Petrus-Nachfolger und von dort erwarten wir uns schon auch Impulse, aber wir verstehen, die Gesundheit geht vor, das sagen wir immer auch zu Hause, Gesundheit geht vor, der Papst ist sehr jung, sehr lebendig und beweglich.
11: Für Radio Vatikan, Viola Olszewski.
1: Die Heilige Messe zum Abschluss der Beratungen und zum 10. Jahrestag der Veröffentlichung des apostolischen Schreibens Amoris Laetitia übertragen wir bei Radio Vatikan und Vatican News live am Mittwoch, 14. Oktober ab 9.50 Uhr. Die Messe findet auf dem Petersplatz statt. Anstelle des Papstes wird Kardinal Tagle, der neue Dekan des Kardinalskollegiums, ihr vorstehen. Das war unser Nachrichtenmagazin an diesem Dienstag. Aktuelles zum Aufenthalt des Papstes im Krankenhaus und weitere Nachrichten erhalten Sie auf unserer Website und unseren Social-Media-Kanälen auf X, Facebook und Instagram. Am Mikrofon verabschiedet sich für jetzt Birgit Pottler. Schön, dass Sie dabei waren. Laudetur Jesus Christus, hier ist Radio Vatikan.